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1: Ich bin Melissa Steuri. Guten Morgen. Bei der Fahrt in die Menschenmenge mit zwei Toten und mehreren teils schwer Verletzten in der deutschen Stadt Leipzig gehen die Behörden von einer Amokfahrt aus. Der mutmaßliche Täter habe wohl alleine gehandelt. Der 33-jährige Deutsche wurde festgenommen. Die Staatsanwaltschaft ermittelt nun wegen Mordes und versuchten Mordes. Russland hat eine zweitägige Waffenruhe im Krieg gegen die Ukraine angekündigt, für kommenden Freitag und Samstag. Dann feiert Russland den Tag des Sieges im Zweiten Weltkrieg. Auf die russische Ankündigung hat die Ukraine direkt reagiert. Präsident Volodymyr Zelensky verkündete seinerseits eine Waffenruhe bereits ab morgen Mittwoch. Nach fast einem Monat Waffenruhe sind im Iran-Krieg wieder Raketen geflogen. Der Iran hat eine Ölanlage in den Vereinigten Arabischen Emiraten beschossen. Drei weitere Raketen seien abgefangen worden. Die Emirate sprechen von einer gravierenden Eskalation. Der Iran verteidigte danach die Angriffe. Sie seien eine Reaktion darauf gewesen, dass die USA Schiffe durch die Straße von Hormuz begleitet und mehrere iranische Schnellboote angegriffen hätten. Neue Eigenkapitalregeln für die Großbank UBS dürften sich verzögern. Die zuständige Wirtschaftskommission des Ständerats hat entschieden, nicht nur den Vorschlag des Bundesrats zu prüfen, sondern auch weitere Optionen anzuschauen. Dafür brauche sie mehr Zeit. Die neuen Eigenkapitalregeln dürften damit frühestens im September ins Parlament kommen. Wir starten heute an vielen Orten noch mit Sonnenmittag. Später tut es dann immer mehr zu. Es kommt regnen und zum Teil kann gewittern. Das Ganze bei 18 bis 21 Grad.
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1: Ich bin Melissa Steuri. Guten Morgen. Bei der Fahrt in die Menschenmenge mit zwei Toten und mehreren teils schwer Verletzten in der deutschen Stadt Leipzig gehen die Behörden von einer Amokfahrt aus. Der mutmaßliche Täter habe wohl alleine gehandelt. Der 33-jährige Deutsche wurde festgenommen. Die Staatsanwaltschaft ermittelt nun wegen Mordes und versuchten Mordes. Russland hat eine zweitägige Waffenruhe im Krieg gegen die Ukraine angekündigt, für kommenden Freitag und Samstag. Dann feiert Russland den Tag des Sieges im Zweiten Weltkrieg. Auf die russische Ankündigung hat die Ukraine direkt reagiert. Präsident Volodymyr Zelensky verkündete seinerseits eine Waffenruhe bereits ab morgen Mittwoch. Ab dann werde die Ukraine spiegelbildlich handeln, heißt, sollte Russland angreifen, würde dies die Ukraine auch tun. Der Krieg im Iran droht wieder zu eskalieren. Nachdem der Iran Ölanlagen in den Vereinigten Arabischen Emiraten beschossen hatte, droht nun US-Präsident Donald Trump erneut mit der Vernichtung des Irans. Zu Fox News sagte Trump, der Iran werde von der Erde gefegt, sollte er US-Schiffe in der Straße von Hormuz angreifen. Neue Eigenkapitalregeln für die Großbank UBS dürften sich verzögern. Die zuständige Wirtschaftskommission des Ständerats hat entschieden, nicht nur den Vorschlag des Bundesrats zu prüfen, sondern auch weitere Optionen anzuschauen. Wegen der Tragweite der Vorlage wolle die Kommission genügend Zeit haben für Diskussionen, heißt es. Die neuen Eigenkapitalregeln dürften damit frühestens im September ins Parlament kommen. Wir starten heute an vielen Orten noch mit Sonnenmittag. Später tut es dann immer mehr zu. Es kommt regnen und zum Teil kann gewittern. Das Ganze bei 18 bis 21 Grad.
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1: Ich bin Melissa Steuri. Guten Morgen. Der mutmaßliche Amokfahrer von Leipzig ist der Polizei offenbar vor der Tat bekannt gewesen, aber nicht wegen ähnlichen Vorfällen, berichtet die Leipziger Volkszeitung. Laut den Ermittlern habe der Mann nicht aus politischen oder religiösen Motiven gehandelt. Bei der Fahrt in die Menschenmenge in der Leipziger Innenstadt wurden eine 63-jährige Frau und ein 77-jähriger Mann getötet. Neue Eigenkapitalregeln für die Großbank UBS dürften sich verzögern. Die zuständige Wirtschaftskommission des Ständerats hat entschieden, nicht nur den Vorschlag des Bundesrats zu prüfen, sondern auch weitere Optionen anzuschauen. Dafür brauche sie mehr Zeit. Die neuen Eigenkapitalregeln dürften damit frühestens im September ins Parlament kommen. Im Tessin ist am frühen Abend ein Helikopter aus rund 20 Metern Höhe abgestürzt. Dabei wurden laut der Tessiner Kantonspolizei 6 Menschen verletzt, eine davon lebensbedrohlich. Der Unfall ereignete sich beim Landeanflug auf eine Baustelle nördlich von Lugano. Nach fast einem Monat Waffenruhe sind im Irankrieg wieder Raketen geflogen. Der Iran hat eine Ölanlage in den Vereinigten Arabischen Emiraten beschossen. Die Emirate sprechen von einer gravierenden Eskalation. Der Iran verteidigte danach die Angriffe. Sie seien eine Reaktion darauf gewesen, dass die USA unter anderem iranische Schnellboote in der Straße von Hormuz angegriffen hätten. Wir starten heute an vielen Orten noch mit Sonnenmittag. Später tut es dann immer mehr zu. Es kommt regnen und zum Teil kann gewittern. Das Ganze bei 18 bis 21 Grad.
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4: Ich bin Melissa Steuri. Guten Morgen. Berufstätige in der Pflege sind zufrieden mit ihrer Arbeit. Bei einer Studie des Forschungsinstituts Sotomo haben 8 von 10 Befragten angegeben, mit ihrem Job etwas Sinnvolles zu tun. Rund die Hälfte ist stolz auf den Beruf. Weniger gut bewertet wird allerdings die Work-Life-Balance, die Vereinbarkeit von Beruf und privatem hinke in Pflegeberufen hinterher. Die Staatsanwaltschaft Luzern will nicht erklären, warum sie dem SRF-Journalisten den Strafbefehl gegen Eishockey-Nationaltrainer Patrick Fischer ausgehändigt hatte. Zum Tagesanzeiger sagt die Behörde, dass man die Akteneinsicht nach sorgfältiger Prüfung gewährt habe. Ins Detail geht sie dabei aber nicht. Ob die Öffentlichkeit die Kriterien für die Herausgabe des Fischer-Strafbefehls erfahren wird, müssen laut Tagesanzeiger nun die Gerichte entscheiden. Im Tessin ist am frühen Abend ein Helikopter aus rund 20 Metern Höhe abgestürzt. Dabei wurden laut der Tessiner Kantonspolizei 6 Menschen verletzt, eine davon lebensbedrohlich. Der Unfall ereignete sich beim Landeanflug auf eine Baustelle nördlich von Lugano. Der mutmaßliche Amokfahrer von Leipzig ist der Polizei offenbar vor der Tat bekannt gewesen, aber nicht wegen ähnlichen Vorfällen, berichtet die Leipziger Volkszeitung. Laut den Ermittlern habe der Mann nicht aus politischen oder religiösen Motiven gehandelt. Bei der Fahrt in die Menschenmenge in der Leipziger Innenstadt wurden eine 63-jährige Frau und ein 77-jähriger Mann getötet. Wir starten heute an vielen Orten noch mit Sonnenmittag. Später tut es dann immer mehr zu, es kommt regnen und zum Teil kann gewittern. Das Ganze bei 18 bis 21 Grad.
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6: Ich bin Melissa Steuri. Guten Morgen. Berufstätige in der Pflege sind zufrieden mit ihrer Arbeit. Bei einer Studie des Forschungsinstituts Sotomo haben 8 von 10 Befragten angegeben, mit ihrem Job etwas Sinnvolles zu tun. Rund die Hälfte ist stolz auf den Beruf. Weniger gut bewertet wird allerdings die Work-Life-Balance, die Vereinbarkeit von Beruf und privatem hinke in Pflegeberufen hinterher. Die Staatsanwaltschaft Luzern will nicht erklären, warum sie dem SRF-Journalisten den Strafbefehl gegen Eishockey-Nationaltrainer Patrick Fischer ausgehändigt hatte. Zum Tagesanzeiger sagt die Behörde, dass man die Akteneinsicht nach sorgfältiger Prüfung gewährt habe, ins Detail geht sie dabei aber nicht. Ob die Öffentlichkeit die Kriterien für die Herausgabe des Fischer-Strafbefehls erfahren wird, müssen laut Tagesanzeiger nun die Gerichte entscheiden. Auf einem Flug der Swiss von Zürich nach Miami soll ein Mann in der Business Class eine schlafende Frau sexuell belästigt haben. Laut verschiedenen Medien soll die Swiss Crew sofort reagiert und den 48-jährigen Franzosen umgesetzt haben. Nach der Landung wurde der Beschuldigte festgenommen und angeklagt. Er sitzt in Miami in Untersuchungshaft. Sollte der Krieg in Nahost noch lange dauern, würde das der Weltwirtschaft stärker schaden als bisher angenommen. Der Internationale Währungsfonds hat seine Prognosen aktualisiert, zum Negativen. Er warnt vor deutlich höheren Preisen bei Produktion, Transport und Konsum. Die Teuerung falle jetzt schon vielerorts stärker aus als erwartet. Am Vormittag haben wir einen Mix aus vielen Wochen und nur vereinzelt ein Sonne. Später tut es dann ganz zu und es kommt regnen und zum Teil gewittern. Das bei 18 bis 21 Grad.
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1: Im Studio für euch die Melissa Steuri. Berufstätige in der Pflege sind zufrieden mit ihrer Arbeit. Bei einer Studie des Forschungsinstituts Sotomo haben 8 von 10 Befragten angegeben, mit ihrem Job etwas Sinnvolles zu tun. Rund die Hälfte ist stolz auf den Beruf. Weniger gut bewertet wird allerdings die Work-Life-Balance, die Vereinbarkeit von Beruf und privatem hinke in Pflegeberufen hinterher. Auf einem Flug der Swiss von Zürich nach Miami soll ein Mann in der Business Class eine schlafende Frau sexuell belästigt haben. Laut verschiedenen Medien soll die Swiss Crew sofort reagiert und den 48-jährigen Franzosen umgesetzt haben. Nach der Landung wurde der Beschuldigte festgenommen und angeklagt. Er sitzt in Miami in Untersuchungshaft. Sollte der Krieg in Nahost noch lange dauern, würde das der Weltwirtschaft stärker schaden als bisher angenommen. Der Internationale Währungsfonds hat seine Prognosen aktualisiert, zum Negativen. Er warnt vor deutlich höheren Preisen bei Produktion, Transport und Konsum. Die Teuerung falle jetzt schon vielerorts stärker aus als erwartet. Die spanische Polizei hat im Atlantik vor den Kanarischen Inseln eine mutmaßlich rekordhohe Menge Kokain sichergestellt. Sie hat auf einem Frachtschiff zwischen 30 und 45 Tonnen der Droge entdeckt. Das Schiff war am Freitag in internationalen Gewässern abgefangen worden und rund 20 Personen wurden festgenommen. Am Vormittag haben wir einen Mix aus vielen Wochen und nur vereinzelt ein bisschen Sonne. Später tut es dann ganz zu und es kommt regnen und zum Teil kann gewittern. Das bei 18 bis 21 Grad.
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4: Im Studio für euch, die Melissa Steuri. Eine breite Allianz wehrt sich gegen die Verschärfung des Zivildienstgesetzes, die am 14. Juni an die Urne kommt. Dadurch müssten Pflegeheime, Spitäler oder Schulen auf wichtige Leistungen verzichten, sagt Magdalena Erni, Co-Präsidentin der Jungen Grünen Schweiz.
5: Zivildienstleistende übernehmen dort Verantwortung, wo Personalmangel herrscht, beispielsweise im Sozialwesen, und packen mit an, wenn sonst niemand bereit ist, aktiv zu werden. Beispielsweise im Naturschutz.
4: Der Armee fehlen zunehmend Soldaten, deshalb soll der Zugang zum Zivildienst erschwert werden. Kriege und Krisen haben das Sicherheitsgefühl der Schweizer Bevölkerung bei Auslandreisen stark verschlechtert. Beim jüngsten Reisebarometer des TCS stuften ein Drittel der befragten Reisen ins Ausland als eher unsicher ein. Trotzdem macht die Schweizer Bevölkerung Ferien, weicht aber auf europäische Ziele aus. In der Schweiz sind letztes Jahr deutlich mehr Autos gestohlen worden als im Vorjahr. Laut der AXA-Versicherung entstand letztes Jahr eine Schadenssumme von 5 Millionen Franken. Das ist fast doppelt so viel wie in den Jahren vor der Pandemie. Besonders oft werden Fahrzeuge in den Kantonen Genf, Watt und Basel-Stadt gestohlen. Nach der Amokfahrt in der Leipziger Innenstadt bleibt das betroffene Gebiet voraussichtlich den ganzen Tag gesperrt. Das sagt ein Sprecher der Stadtverwaltung zur deutschen Presseagentur. Es handelt sich um eine normalerweise gut besuchte Einkaufsmeile. Passanten haben dort Kerzen und Blumen für die beiden Todesopfer und zahlreichen Verletzten niedergelegt. Am Vormittag haben wir einen Mix aus vielen Wolken und nur vereinzelt ein bisschen Sonne. Später tut es dann ganz zu und es kommt regnen und zum Teil gewittern. Das bei 18 bis 21 Grad.
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6: Ich bin Tina Colatrella. Eine breite Allianz wehrt sich gegen die Verschärfung des Zivilschutzgesetzes, die am 14. Juni an die Urne kommt. Dadurch müssten Pflegeheime, Spitäler oder Schulen auf wichtige Leistungen verzichten, sagt Magdalena Erni, Co-Präsidentin der Jungen Grünen Schweiz.
7: Zivildienstleistende übernehmen dort Verantwortung, wo Personalmangel herrscht, beispielsweise im Sozialwesen, und packen mit an, wenn sonst niemand bereit ist, aktiv zu werden, beispielsweise im Naturschutz.
6: Der Armee fehlen zunehmend Soldaten, deshalb soll der Zugang zum Zivildienst erschwert werden. Kriege und Krisen haben das Sicherheitsgefühl der Schweizer Bevölkerung bei Auslandreisen stark verschlechtert. Beim jüngsten Reisebarometer des TCS stuften ein Drittel der Befragten Reisen ins Ausland als eher unsicher ein. So viele waren es zuletzt in der Corona-Pandemie. Auf Ferien verzichten will die Schweizer Bevölkerung trotzdem nicht. Viele weichen aber auf Ziele in Europa aus. In der Schweiz sind letztes Jahr deutlich mehr Autos gestohlen worden als im Vorjahr. Zudem werden die Fälle immer teurer. Das meldet die AXA-Versicherung. Die Schadenssumme belief sich letztes Jahr auf rund 5 Millionen Franken, also fast doppelt so viel wie in den Jahren vor der Pandemie. Besonders oft werden Fahrzeuge in den Kantonen Genf, Watt und Basel-Stadt gestohlen, am wenigsten in Obwalden und Glarus. Nach der Amokfahrt in der Leipziger Innenstadt bleibt das betroffene Gebiet voraussichtlich den ganzen Tag gesperrt. Das sagt ein Sprecher der Stadtverwaltung zur deutschen Presseagentur. Es handelt sich um eine normalerweise gut besuchte Einkaufsmeile. Passanten haben dort Kerzen und Blumen für die beiden Todesopfer und zahlreichen Verletzten niedergelegt. Wolkenregen und Sonne wechseln sich ab. In der West- und Zentralschweiz kann es lokal heftige Gewitter mit Hagel geben. Im Osten gibt es sonnige Abschnitte. Die Temperaturen liegen bei 17 bis 22 Grad. Im Tessin regnet es bei 14 Grad.
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2: Ich bin Tina Conatrella. Die Verschärfung des Zivildienstgesetzes führe nicht zu mehr Soldaten. Das sagt die Zürcher SP-Nationalrätin Priska Seiler.
3: Junge Armeeangehörige, die den Entschluss gefasst haben, aus Gewissensgründen in den Zivildienst zu wechseln, werden sich kaum von diesen Schikanemaßnahmen abschrecken lassen. Es wird höchstens dazu führen, dass vermehrt wieder der blaue Weg gewählt wird, also der Weg über die medizinische Ausmusterung.
2: Der Armee fehlen zunehmend Soldaten, deshalb soll der Zugang zum Zivildienst schwieriger werden. Am 14. Juni stimmt die Schweizer Bevölkerung darüber ab. Die militärische Leistungsfähigkeit der Schweiz ist ein mögliches Sicherheitsrisiko für Europa. Das schreibt die Frankfurter Allgemeine Zeitung. Das System sei veraltet, die Schweiz habe keine Mittel, moderne Bedrohungen wie Drohnen- oder Raketenangriffe abzuwehren. Die Veröffentlichung der Covid-Impfstoffverträge durch den Bund hat Impfgeschädigte verärgert. Laut dem Verein Post-Vaccin-Syndrom Schweiz zeigten die Verträge Risiken auf, die der Bund während der Pandemie verschwiegen hätte, berichtet SRF. Das Bundesamt für Gesundheit weist die Kritik zurück. Nach der Amokfahrt in der Leipziger Innenstadt bleibt das betroffene Gebiet voraussichtlich den ganzen Tag gesperrt. Das sagt ein Sprecher der Stadtverwaltung zur deutschen Presseagentur. Es handelt sich um eine normalerweise gut besuchte Einkaufsmeile. Passanten haben dort Kerzen und Blumen für die beiden Todesopfer und zahlreichen Verletzten niedergelegt. Wolkenregen und Sonne wechseln sich ab. In der West- und Zentralschweiz kann es lokal heftige Gewitter mit Hagel geben. Im Osten gibt es sonnige Abschnitte. Die Temperaturen liegen bei 17 bis 22 Grad. Im Tessin regnet es bei 14 Grad.
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4: Ich bin Tina Colatrella. Berufstätige in der Pflege sind am zufriedensten mit ihrer Arbeit, trotz hartem Alltag. Bei einer Rangliste des Forschungsinstituts Otomo zur Arbeitszufriedenheit steht die Branche auf Rang 1. Aber auch Angestellte im Handwerk, auf dem Bau und in der Landwirtschaft empfinden ihren Beruf als erfüllend. Am anderen Ende der Skala sind Jobs in der Administration oder Buchhaltung. Die Veröffentlichung der Covid-Impfstoffverträge durch den Bund hat Impfgeschädigte verärgert. Laut dem Verein Post-Vaccin-Syndrom Schweiz zeigten die Verträge Risiken auf, die der Bund während der Pandemie verschwiegen hätte, berichtet SRF. Das Bundesamt für Gesundheit weist die Kritik zurück. Die Schweizer Bevölkerung trainiert gerne im Fitnesscenter. Letztes Jahr hat sich jede fünfte erwachsene Person in einem Fitnessstudio angemeldet. Das ist ein Rekord, teilt der Branchenverband Swiss Active mit. Vor allem junge Menschen zwischen 20 und 29 Jahren gingen ins Fitness. Laut Swiss Active habe das mit dem aktuellen Gesundheitstrend zu tun. Die militärische Leistungsfähigkeit der Schweiz ist ein mögliches Sicherheitsrisiko für Europa. Das schreibt die Frankfurter Allgemeine Zeitung. Das System sei veraltet, die Schweiz habe keine Mittel, moderne Bedrohungen wie Drohnen- oder Raketenangriffe abzuwehren. Wolkenregen und Sonne wechseln sich ab. In der West- und Zentralschweiz kann es lokal heftige Gewitter mit Hagel geben. Im Osten gibt es sonnige Abschnitte. Die Temperaturen liegen bei 17 bis 22 Grad. Im Tessin regnet es bei 14 Grad.
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1: Ich bin Tina Colatrella. Berufstätige in der Pflege sind am zufriedensten mit ihrer Arbeit, trotz hartem Alltag. Bei einer Rangliste des Forschungsinstituts Sotomo zur Arbeitszufriedenheit steht die Branche auf Rang 1. Aber auch Angestellte im Handwerk, auf dem Bau und in der Landwirtschaft empfinden ihren Beruf als erfüllend. Am anderen Ende der Skala sind Jobs in der Administration oder Buchhaltung. Die Schweizer Bevölkerung trainiert gerne im Fitnesscenter. Letztes Jahr hat sich jede fünfte erwachsene Person in einem Fitnessstudio angemeldet. Das ist ein Rekord, teilt der Branchenverband Swiss Active mit. Vor allem junge Menschen zwischen 20 und 29 Jahren gingen ins Fitness. Laut Swiss Active habe das mit dem aktuellen Gesundheitstrend zu tun. Das Dienstbüchlein der Schweizer Armee hat ausgedient. Ab dem 1. Juni wird das fast 150 Jahre alte Dienstbüchlein nicht mehr neu ausgestellt, wie die Armee heute mitteilt. Künftig werde alles digital auf einer neuen Plattform bereitgestellt. Bis zur Entlassung muss das Dienstbüchlein aber aufbewahrt werden. Ein chinesisches Flugzeug könnte im März vor 4 Jahren absichtlich abgestürzt worden sein. Darauf weisen neu veröffentlichte Unterlagen der US-Verkehrssicherheitsbehörde hin. Die Triebwerke der Boeing 737 seien in der Luft ausgeschaltet worden. Die Maschine stürzte in Südchina im bergigen Gelände ab. Es gab keine Überlebende. Wolkenregen und Sonne wechseln sich ab. In der West- und Zentralschweiz kann es lokal heftige Gewitter mit Hagel geben. Im Osten gibt es sonnige Abschnitte. Die Temperaturen liegen bei 17 bis 22 Grad. Im Tessin regnet es bei 14 Grad.
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6: Ich bin Tina Colatrella. Was wäre, wenn plötzlich alle Mobiltelefone und das Internet ausfallen würden oder der Strom? Laut einem Bericht des UN-Büros für Katastrophenvorsorge wäre die Welt nicht auf einen solchen digitalen Kollaps vorbereitet. Die Folgen solcher Szenarien seien verheerend. Deshalb rät der Bericht den Ländern, beim Risikomanagement genug analoge Ausweichsmöglichkeiten zu schaffen. Im Baselbieter Femizidprozess fordert die Staatsanwältin eine lebenslange Freiheitsstrafe für den mutmaßlichen Täter. Der wegen Mordes und Störung des Totenfriedens Angeklagte soll vor 2 Jahren seine Ehefrau in Binningen erdrosselt und danach ihre Leiche zerstückelt haben. Das Zeuge von Skrupellosigkeit. Das Urteil wird nächste Woche erwartet. Das Dienstbüchlein der Schweizer Armee hat ausgedient. Ab dem 1. Juni wird das fast 150 Jahre alte Dienstbüchlein nicht mehr neu ausgestellt, wie die Armee heute mitteilt. Künftig werde alles digital auf einer neuen Plattform bereitgestellt. Bis zur Entlassung muss das Dienstbüchlein aber aufbewahrt werden. Ein chinesisches Flugzeug könnte im März vor 4 Jahren absichtlich abgestürzt worden sein. Darauf weisen neu veröffentlichte Unterlagen der US-Verkehrssicherheitsbehörde hin. Die Triebwerke der Boeing 737 seien in der Luft ausgeschaltet worden. Die Maschine stürzte in Südchina im bergigen Gelände ab. Es gab keine Überlebende. Heute ist es wechselhaft, morgen ist es dann meistens grau und stellenweise nass. Am Nachmittag gibt es ein paar Sonnenstrahlen. Die Temperaturen liegen am Morgen bei 10 und am Nachmittag bei 17 Grad.
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2: Ich bin Tina Gonatrella. Das Universitätsspital Zürich hat schwere Fehler in der Herzchirurgie eingeräumt. Weil ein einziger Klinikleiter mit einem selbst entwickelten Herzimplantat Komplikationen verursachte, starben rund 70 Patientinnen und Patienten, die in einem anderen Spital vermutlich überlebt hätten. Das sei inakzeptabel, sagt Spitalratspräsident André Zemp unter Tränen.
3: Der heutige Spitalrat und die heutige Spitaldirektion bitten alle Betroffenen und Angehörigen aufrichtig um Entschuldigung.
2: 24 Fälle werden an die Zürcher Staatsanwaltschaft weitergeleitet. Im Baselbieter Femizidprozess fordert die Staatsanwältin für den mutmaßlichen Täter lebenslänglich. Der wegen Mordes und Störung des Totenfriedens Angeklagte soll vor 2 Wochen seine Ehefrau erdrosselt und danach ihre Leiche zerstückelt haben. Das Urteil wird nächste Woche erwartet. Was wäre, wenn plötzlich alle Mobiltelefone und das Internet ausfallen würden oder der Strom? Laut einem Bericht der UN-Katastrophenvorsorge wäre die Welt nicht auf einen digitalen Kollaps vorbereitet. Deshalb rät der Bericht den Ländern, genug analoge Ausweichsmöglichkeiten zu schaffen. Eine KI soll Kinder unter 13 Jahren von Meta-Plattformen wie Instagram, Facebook und Threads fernhalten. Das schlägt der US-Technologiekonzern Meta vor. Außerdem sollen Jugendliche, die sich als Erwachsene ausgeben, nicht mehr so leicht auf die Plattform gelangen. Die Funktionen werden nun weltweit eingeführt. Heute ist es wechselhaft, morgen ist es dann meistens grau und stellenweise nass. Am Nachmittag gibt es ein paar Sonnenstrahlen. Die Temperaturen liegen am Morgen bei 10 und am Nachmittag bei 17 Grad.
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4: Ich bin Tina Golatrella. Guten Abend. Das Universitätsspital Zürich hat schwere Fehler in der Herzchirurgie eingeräumt, weil ein einziger Klinikleiter mit einem selbst entwickelten Herzimplantat Komplikationen verursachte, starben rund 70 Patientinnen und Patienten, die in einem anderen Spital vermutlich überlebt hätten. Das sei inakzeptabel, sagt Spitalratspräsident André Zemp unter Tränen.
5: Der heutige Spitalrat und die heutige Spitaldirektion bitten alle Betroffenen und Angehörigen aufrichtig um Entschuldigung.
4: 24 Fälle werden an die Zürcher Staatsanwaltschaft weitergeleitet. Ein eingesetztes Gen soll Kartoffeln resistenter gegen Kraut- und Knollenfäule machen. Die genetisch veränderte Kartoffel wird nun versuchsweise freigesetzt. Das Gesuch dazu ist vom Bund bewilligt worden. Rund 1000 Schweizer Landwirtschaftsbetriebe hätten wegen Vertragsausfällen den Kartoffelanbau aufgegeben. Das Hantavirus auf der Atlantikkreuzfahrt ist wohl von Mensch zu Mensch und nicht von Nagetieren übertragen worden. Das sagt die Weltgesundheit.

0: Gesundheitsorganisation. Es wird vermutet, dass das inzwischen verstorbene niederländische Ehepaar das Hantavirus mit an Bord brachte. Insgesamt sind 3 Passagiere gestorben. Eine KI soll Kinder unter 13 Jahren von Meta-Plattformen wie Instagram, Facebook und Threads fernhalten. Das schlägt der US-Technologiekonzern Meta vor. Außerdem sollen Jugendliche, die sich als Erwachsene ausgeben, nicht mehr so leicht auf die Plattform gelangen. Die Funktionen werden nun weltweit eingeführt. Heute ist es wechselhaft, morgen ist es dann meistens grau und stellenweise nass. Am Nachmittag gibt es ein paar Sonnenstrahlen. Die Temperaturen liegen am Morgen bei 10 und am Nachmittag bei 17 Grad.
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6: Ich bin Tina Golatrella. Guten Abend. Die Behandlungskosten für psychische Erkrankungen steigen in der Schweiz weiter an. Laut dem Schweizerischen Gesundheitsobservatorium stiegen die Kosten 2024 um gut 6% im Vergleich zum Vorjahr. Weiter stellt der Bericht im Auftrag des Bundes fest, dass besonders Mädchen und junge Frauen häufig psychisch erkranken. Ein eingesetztes Gen soll Kartoffeln resistenter gegen Kraut- und Knollenfäule machen. Die genetisch veränderte Kartoffel wird nun versuchsweise freigesetzt. Das Gesuch dazu ist vom Bund bewilligt worden. Rund 1000 Schweizer Landwirtschaftsbetriebe hätten wegen Vertragsausfällen den Kartoffelanbau aufgegeben. Nach der tödlichen Amokfahrt durch die Leipziger Innenstadt wird der Täter in eine Psychiatrie eingewiesen. Ein Ermittlungsrichter habe die Unterbringung des 33-jährigen Deutschen angeordnet, teilte die Staatsanwaltschaft Leipzig mit. Bereits vor der Tat ließ sich der Amokfahrer in einer psychiatrischen Klinik behandeln. Er hatte sich selbst eingewiesen. Das Hantavirus auf der Atlantikkreuzfahrt ist wohl von Mensch zu Mensch und nicht von Nagetieren übertragen worden. Das sagt die Weltgesundheitsorganisation. Es wird vermutet, dass das inzwischen verstorbene niederländische Ehepaar das Hantavirus mit an Bord brachte. Insgesamt sind 3 Passagiere gestorben. Heute ist es wechselhaft, morgen ist es dann meistens grau und stellenweise nass. Am Nachmittag gibt es ein paar Sonnenstrahlen. Die Temperaturen liegen am Morgen bei 10 und am Nachmittag bei 17 Grad.
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1: Guten Abend, ich bin der Jonathan Ernst. Nach der tödlichen Amokfahrt durch die Leipziger Innenstadt wird der Täter in eine Psychiatrie eingewiesen. Ein Ermittlungsrichter habe die Unterbringung des 33-jährigen Deutschen angeordnet, teilte die Staatsanwaltschaft Leipzig mit. Bereits vor der Tat ließ sich der Amokfahrer in einer psychiatrischen Klinik behandeln. Er hatte sich selbst eingewiesen. Familien von italienischen Opfern des Brandes von Comontana werden keine Spitalrechnungen mehr erhalten. Das versicherte Bundespräsident Guy Parmelin bei einem Treffen in Rom. Offene Behandlungskosten würden von der Opferhilfe übernommen. Zuvor waren Rechnungskopien an Angehörige verschickt worden, was für Aufruhr in den Medien sorgte. Die Swiss fliegt noch bis am 11. Juli zweimal täglich nach Delhi. Wegen des Krieges im Persischen Golf hatte sie ihr tägliches Flugangebot nach Indien bereits Anfang April verdoppelt. Viele Reisen über die Golfregion fallen aus, schreibt die Swiss. Darum steige die Nachfrage nach Direktflügen. Das Sicherheitsgefühl der Schweizer Bevölkerung bei Auslandreisen hat sich deutlich verschlechtert. Statt auf Ferien zu verzichten, reisen viele aber vermehrt innerhalb von Europa, wie das neueste Reisebarometer von TCS zeigt. Grund seien laufende Kriege und politische Instabilität, welche das Sicherheitsgefühl dämpfen. Vor allem Nordamerika habe an Beliebtheit als Reiseziel verloren. Es ziehen auch morgen immer wieder Regenwolken über die Schweiz. Teilweise können sie auch gewittern. Temperaturen die gehen bis auf 18 Grad auf morgen. Am Donnerstag bleibt es dann einigermaßen trocken und am Wochenende können es dann wieder schön sonnig und über 20 Grad werden.
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2: 2 Minuten ab 8 Uhr. Wunderschönen guten Abend. Schön, sind ihr dabei bei meiner Sendung und ich wünsche jetzt viel Spass beim Zuhören.

8 Minuten ab 8 Uhr hören Rosemarie Söber, liebe Radiomelodie. Ich habe natürlich auch heute ein Thema mitgebracht. Am Sonntag, am kommenden Sonntag, ist ja Muttertag. Ich gebe euch heute Gelegenheit, eurer Mutter etwas über Radiomelodie-Sender zu sagen. Musik kann nicht gewünscht werden, aber etwas lieb sagen, das darf jeder von euch. Wer das gerne machen möchte, kann mir anrufen auf die Rosemarie Söberli Telefonnummer 081 758 080 7081 758 0807, wer sein Mutti oder sein Mamali oder wie ihr das auch immer nennen, gerne etwas Schönes sagen will auf einen Sonntag.

0: Das Thema heute Abend ist ja am kommenden Sonntag ist Muttertag und ich gebe euch heute Gelegenheit, dass ihr eurer Mutter irgendetwas Schönes über das Radio Melodie sagen kann. Am Telefon begrüße ich jetzt Andrea. Schönen guten Abend, Andrea. Von wo läutest du an?
1: Hoi, Rosmarie. Ich läute aus Amritsweil an.
0: Sehr schön. Und was möchtest du denn gerne deiner Mutter sagen?
1: Meine Mama ist im Rintel daheim, in der Rau. Ich hoffe, sie hört zu. Sie ist ein grosser Fan von Rosmarie Söbetli. Und darum wähle ich auch den Weg, weil ich eine ganz, ganz liebe Mami, die wirklich, glaube ich, jeder Mensch immer ein liebes Wort hat, ganz viel Wissen für die Menschen, überall Schöckeli bringt, alle denkt, Geschenke bringt und auch für mich unfassbar wichtig ist und mich vor allem auch in einer ganz, ganz schweren Zeit auch unterstützt hat. Auch wenn es ihr nicht gut gegangen ist, sie ist immer da für mich. Und für das würde ich einfach mal ganz, ganz fest Danke sagen.
0: Ja, das ist schön. Wir hoffen jetzt natürlich, dass sie zulassen. Und ich möchte mich ganz herzlich bedanken bei dir, Andrea, und wünsche noch einen schönen Abend.
1: Danke dir vielmals. Einen schönen Abend.
0: Gleichfalls. Tschüss. Ciao, ciao.
1: Danke, tschüss. Ciao.

Heute Abend ist ja das Thema ein Sonntag. Am Sonntag ist Muttertag. Ich gebe euch heute Gelegenheit, eurer Mutter heute Schönes über das Radio Melodie zu sagen. Die Musik kann nicht gewünscht werden, das hier nie anstellen. Aber irgendetwas lieb sagen, vielleicht wenn etwas los wäre. Ich weiss, ich hatte schon einige Telefone gehabt, dass ihr das nicht live machen möchtet. Ich kann das absolut verstehen. Aber vielleicht ist ja noch, bist ja du oder du oder du oder dort irgendwo, wo gerne möchtest anrufen und irgendetwas loswerden, wo der Mama schon immer hast wollen sagen. Die Telefonnummer von Rosmarie Säberli ist 081 758 0807 081 758 0807. Und ich weiss, in der Most in Wittnau, dort hört man jetzt auch zusammen und dort denkt man sicher auch ganz fest an die Mutter.

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1: Ihr lasst mir Rosmarie selber, liebe Radio Melody. Es ist 8:30 am Telefon. Habe ich jetzt den Polo aus Wittnau. Lieber Polo, was hast denn du deiner lieben Mutter zu sagen?
2: Ja, also meiner Mutter selig.
1: Jetzt müsst ihr im Hintergrund unbedingt hinten dran das Radio stillstellen. Wir haben einen
2: halben. Sie war immer Fan von Guggenzeitung und da wäre natürlich auch schön, wenn sie heute da einbringen könnte für den Muttertag. Sie hat am 10. Mai einen Geburtstag gehabt und da wäre natürlich super schön. Hey, danke vielmals, Rosmarie.
1: Mache ich sehr, sehr gern, weil das habe ich sowieso heute im Programm gehabt, weil das passt, weil meine Mama das nämlich auch immer gern gehört hat. Danke vielmals, Polo. Machen Sie gut, gell? Einen schönen Abend.
2: Ihr macht es so gut. Danke vielmals.
1: Danke. Tschüss. Ciao, ciao. Tschüss.

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Hallo zusammen, hier ist der Bieres der Jahre auf Radio Melodie. Bald ist Muttertag und ich habe speziell für den Muttertag für meine Mami und für alle Mamis von der Welt einen wunderschönen Song geschrieben, der tief ins Herz geht.

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1: Jetzt geht's los. Der Alpenlandsepp wünscht viel Vergnügen bei Rosmaries Abend.

0: Die Themen haben heute Schlagzeilen gemacht. Guten Abend. Pflegerinnen und Pfleger sind laut einer Sotomo-Studie am zufriedensten im Job. 8 von 10 finden ihre Arbeit sinnvoll und erfüllend. Verständlich, sagt Dieter Kessling vom Institut für Arbeitsmedizin.
1: Man sieht sehr schön aus dieser Studie aus, dass halt Wertschätzung ein ganz wichtiger Punkt ist, weil auch der Aspekt, ich kann etwas bewirken, ein ganz wichtiger Aspekt ist, dass man aus der Arbeitswelt raus die Zufriedenheit bekommt.
0: Deshalb steht die Pflege an erster Stelle, obwohl sie bei Lohn- und Work-Life-Balance am schlechtesten abschneidet. Zufrieden sind auch Handwerk, Bau und Landwirtschaft. 3/4 sagen, sie sehen jeden Tag, was sie erreicht hätten. Das mache ich stolz.
2: Im Tessin ist gestern Abend ein Helikopter aus rund 20 Metern Höhe abgestürzt. Dabei wurden laut der Tessiner Kantonspolizei 6 Personen verletzt, eine davon lebensbedrohlich. Der Unfall ereignete sich beim Landeanflug auf eine Baustelle nördlich von Lugano.
3: Ein eingesetztes Gen soll Kartoffeln resistenter gegen Kraut- und Knollenfäule machen. Die genetisch veränderte Kartoffel wird nun versuchsweise freigesetzt. Das Gesuch dazu ist vom Bund bewilligt worden. Rund 1000 Schweizer Landwirtschaftsbetriebe hätten wegen Vertragsausfällen den Kartoffelanbau aufgegeben.
0: Die Swiss fliegt noch bis am 11. Juli 2-mal täglich nach Delhi. Wegen des Krieges im Persischen Golf hatte sie ihr tägliches Flugangebot nach Indien bereits Anfang April verdoppelt. Viele Reisen über die Golfregion fallen aus, schreibt die Swiss. Darum steige die Nachfrage nach Direktflügen. Eine KI soll Kinder unter 13 von Meta-Plattformen fernhalten. Das schlägt der US-Technologiekonzern Meta vor, um das Alter auf Plattformen wie Instagram, Facebook und Threads künftig strenger zu kontrollieren. Außerdem sollen Jugendliche, die sich fälschlicherweise als Erwachsene ausgeben, nicht mehr so leicht auf die Plattformen gelangen. Die Funktionen werden nun weltweit eingeführt. Meta wird in vielen Ländern vorgeworfen, zu wenig zum Schutz von Kindern und Jugendlichen zu tun. In Rumänien ist die pro-westliche Regierung mit großer Mehrheit im Parlament abgesetzt worden. Die oppositionelle rechtsextreme Fraktion hatte zusammen mit den Sozialdemokraten den Antrag auf das Misstrauensvotum gestellt. Sie begründeten dies mit ihrer Kritik an der Sparpolitik des bürgerlichen Ministerpräsidenten sowie gegen den von seiner Regierung geplanten Verkauf von Anteilen großer Staatsbetriebe. Nun muss der Staatspräsident dem Parlament einen neuen Kandidaten für das Amt des Regierungschefs vorschlagen.
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5: Es ist bald 4 Minuten ab 9 Uhr. Einen wunderschönen guten Abend bei Rosmarie Söbetli. In der zweiten Stunde sind wir angelangt bei Radio Melodie und das Thema ist immer noch das gleiche am Sonntag. Am kommenden Sonntag ist Muttertag. Ich gebe euch heute Gelegenheit, eurer Mutter etwas über Radio Melodie Sender zu sagen. Ich weiss, es haben ganz viele heute angerufen, dass sie nicht gerne live reden. Ich kann das absolut verstehen. Dann tun es halt mir erzählen und wir hören hier weiterhin schöne Musik. Die Telefonnummer auf jeden Fall, wer gleich mitmachen möchte, ist 081 758 08 0781 758 08 07. Und jetzt wünsche ich weiterhin viel Spass beim Zuhören.

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Mai, der Schlagernacht. 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Nächsten Dienstag 2 und am also 4. 4x2, ja, 2x2. Nächsten Dienstag geht es gegangen. Der Dienstag drauf, dann nochmal 2x2. Und wer gehören dort? Ja, die, die ich jetzt aufgelegt habe, Grubertaler, die Schweiz, die hat was singens und Diana ist hier auf Appenzeller mit Prozent. Also, es lohnt sich immer wieder, Rosmarie Söbeli zu hören, oder?

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liebe Mutter, heute möchten wir uns bei dir bedanken für all die Jahre, in denen du für uns da warst.

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Die Zeit geht immer unheimlich schnell. Gleich ist es nämlich schon wieder Zähne Zeit zum Feierabend machen. Ich suche meinen Weg zwischen den Baustellen. Wieder einmal Richtung Werenberg, Liechtenstein. Und wünsche noch eine schöne Restwoche. Am nächsten Dienstag nicht verpassen.

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1: Die Themen haben heute Schlagzeilen gemacht. Guten Abend.
2: Im Baselbieter Femizidprozess fordert die Staatsanwältin eine lebenslange Freiheitsstrafe für den mutmaßlichen Täter. Der wegen Mordes und Störung des Totenfriedens Angeklagte soll vor 2 Jahren seine Ehefrau in Binnigen erdrosselt und danach ihre Leiche zerstückelt haben. Das Zeuge von Skrupellosigkeit. Das Urteil wird nächste Woche erwartet.
3: Der mutmaßliche Amokfahrer von Leipzig ist der Polizei offenbar vor der Tat bekannt gewesen. Laut den Ermittlern habe der Mann aber nicht aus politischen oder religiösen Motiven gehandelt. Bei dem mutmaßlichen Amokfahrt in der Leipziger Innenstadt sind eine 63-jährige Frau und ein 77-jähriger Mann getötet worden. 3 Menschen wurden schwer verletzt. Beide Todesopfer und der Täter sind deutsche Staatsangehörige.
1: Psychische Erkrankungen kosten die Schweiz immer mehr. Mädchen und junge Frauen.

0: Frauen in der Schweiz sind weiterhin besonders häufig von psychischen Erkrankungen betroffen. Das zeigt der aktuelle Bericht zur psychischen Gesundheit der Schweizer Bevölkerung im Auftrag des Bundesamts für Gesundheit. Die Kosten der obligatorischen Krankenpflegeversicherung im Bereich psychische Gesundheit stiegen um rund 6%. Sie beliefen sich 2024 auf rund 3,2 Milliarden Franken.
1: Beim Bundesamt für Zoll- und Grenzsicherheit sind mehr Personen während der Arbeit verunfallt. Laut CA Media haben die Berufsunfälle im vergangenen Jahr um 31% zugenommen. Insgesamt seien 276 Personen verunfallt, die meisten davon beim Training für Sicherheits- und Interventionstechnik. Vor allem bei älteren Mitarbeitenden komme es bei diesen Trainings vermehrt zu Unfällen. Laut einem Sprecher des Bundesamtes für Zoll- und Grenzsicherheit seien die Unfallzahlen unter anderem auf die hohen Qualitätsanforderungen während der Ausbildung zurückzuführen.
0: Das Dienstbüchlein der Schweizer Armee hat ausgedient. Ab dem 1. Juni wird das fast 150 Jahre alte Dienstbüchlein nicht mehr neu ausgestellt, wie die Armee mitteilt. Künftig werde alles digital auf einer Plattform bereitgestellt. Marschbefehle, Dienstverschiebungen und Ähnliches hätten sich bereits in den vergangenen Jahren in papierloser Form bewährt. Für Einträge bis Anfang Juni bleibt das Dienstbüchlein als Beweismittel gültig.
2: Eine KI soll Kinder unter 13 Jahren von Meta-Plattformen wie Instagram, Facebook und Threads fernhalten. Das schlägt der US-Technologiekonzern Meta vor. Außerdem sollen Jugendliche, die sich als Erwachsene ausgeben, nicht mehr so leicht auf die Plattform gelangen. Die Funktionen werden nun weltweit eingeführt.
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1: Die Themen haben heute Schlagzeilen gemacht. Guten Abend. Das Universitätsspital Zürich hat schwere Fehler in der Herzchirurgie eingeräumt. Zwischen 2016 und 2020 kam es zu einer erhöhten Sterblichkeit. Laut einem internen Bericht starben rund 70 Patientinnen und Patienten, die in einem vergleichbaren Spital vermutlich überlebt hätten. Ein ehemaliger Klinikleiter hatte mit einem selbstentwickelten Herzimplantaten jahrelang Komplikationen verursacht. Das sei inakzeptabel, sagt Spitalratspräsident André Zemp in einem emotionalen Statement.
2: Der heutige Spitalrat und die heutige Spitaldirektion bitten alle Betroffenen und Angehörigen aufrichtig um Entschuldigung.
1: Der Spitalrat hat beschlossen, insgesamt 24 Fälle an die Staatsanwaltschaft des Kantons Zürich weiterzuleiten.
3: Im Tessin ist gestern Abend ein Helikopter aus rund 20 Metern Höhe abgestürzt. Dabei wurden laut der Tessiner Kantonspolizei 6 Personen verletzt, eine davon lebensbedrohlich. Der Unfall ereignete sich beim Landeanflug auf einer Baustelle nördlich von Lugano.
1: Nach der tödlichen Amokfahrt durch die Leipziger Innenstadt wird der Täter in eine Psychiatrie eingewiesen. Ein Ermittlungsrichter habe die Unterbringung des 33-jährigen Deutschen angeordnet, teilte die Staatsanwaltschaft Leipzig mit. Bereits vor der Tat ließ sich der Amokfahrer in einer psychiatrischen Klinik behandeln. Er hatte sich selbst eingewiesen. Psychische Erkrankungen kosten die Schweiz immer mehr. Mädchen und junge Frauen in der Schweiz sind weiterhin besonders häufig von psychischen Erkrankungen betroffen. Das zeigt der aktuelle Bericht zur psychischen Gesundheit der Schweizer Bevölkerung im Auftrag des Bundesamts für Gesundheit. Die Kosten der obligatorischen Krankenpflegeversicherung im Bereich psychische Gesundheit stiegen um rund 6%. Sie beliefen sich 2024 auf rund 3,2 Milliarden Franken.
4: Ein eingesetztes Gen soll Kartoffeln resistenter gegen Kraut- und Knollenfäule machen. Die genetisch veränderte Kartoffel wird nun versuchsweise freigesetzt. Das Gesuch dazu ist vom Bund bewilligt worden. Rund 1000 Schweizer Landwirtschaftsbetriebe hätten wegen Vertragsausfällen den Kartoffelanbau aufgegeben.
1: Wildhüter haben im Kanton Wallis einen Wolf geschossen. Die Behörden hatten den Abschuss des Tieres angeordnet. 7 gerissene

0: Nutztiere waren in den vergangenen Wochen festgestellt worden. Damit seien die Voraussetzungen für einen Abschuss erfüllt gewesen.
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1: Die Themen haben heute Schlagzeilen gemacht. Guten Abend.
2: Die Verschärfung des Zivildienstgesetzes führe zu einem Leistungsabbau in Pflege, Schulen und Naturschutz. Das sagt Magdalena Erni, Co-Präsidentin der Junge Grüne Schweiz. Der Armee fehlen zunehmend Soldaten, deshalb soll der Zugang zum Zivildienst schwieriger werden. Diese Änderung sei aber ein Rückschritt, so Erni.
3: Zivildienstleistende übernehmen dort Verantwortung, wo Personalmangel herrscht, beispielsweise im Sozialwesen, und packen mit an, wenn sonst niemand bereit ist, aktiv zu werden, beispielsweise im Naturschutz.
2: Am 14. Juni stimmt die Schweizer Stimmbevölkerung über die Vorlage ab.
4: Im Baselbieter Femizidprozess fordert die Staatsanwältin eine lebenslange Freiheitsstrafe für den mutmaßlichen Täter. Der wegen Mordes und Störung des Totenfriedens Angeklagte soll vor 2 Jahren seine Ehefrau in Binnigen erdrosselt und danach ihre Leiche zerstückelt haben. Das Zeuge von Skrupellosigkeit. Das Urteil wird nächste Woche erwartet.
1: Psychische Erkrankungen kosten die Schweiz immer mehr. Mädchen und junge Frauen in der Schweiz sind weiterhin besonders häufig von psychischen Erkrankungen betroffen. Das zeigt der aktuelle Bericht zur psychischen Gesundheit der Schweizer Bevölkerung im Auftrag des Bundesamts für Gesundheit. Die Kosten der obligatorischen Krankenpflegeversicherung im Bereich psychische Gesundheit stiegen um rund 6%. Sie beliefen sich 2024 auf rund 3,2 Milliarden Franken.
2: Beim Bundesamt für Zoll- und Grenzsicherheit sind mehr Personen während der Arbeit verunfallt. Laut CA Media haben die Berufsunfälle im vergangenen Jahr um 31% zugenommen. Insgesamt seien 276 Personen verunfallt, die meisten davon beim Training für Sicherheits- und Interventionstechnik. Vor allem bei älteren Mitarbeitenden

0: komme es bei diesen Trainings vermehrt zu Unfällen. Laut einem Sprecher des Bundesamtes für Zoll- und Grenzsicherheit seien die Unfallzahlen unter anderem auf die hohen Qualitätsanforderungen während der Ausbildung zurückzuführen.
1: Das Dienstbüchlein der Schweizer Armee hat ausgedient. Ab dem 1. Juni wird das fast 150 Jahre alte Dienstbüchlein nicht mehr neu ausgestellt, wie die Armee mitteilt. Künftig werde alles digital auf einer Plattform bereitgestellt. Marschbefehle, Dienstverschiebungen und Ähnliches hätten sich bereits in den vergangenen Jahren in papierloser Form bewährt. Für Einträge bis Anfang Juni bleibt das Dienstbüchlein als Beweismittel gültig. So viele Unternehmen sind in Westeuropa seit über 20 Jahren nicht mehr pleite gegangen. Laut der Wirtschaftsauskunft Credit Reform wurden letztes Jahr fast 200.000 Insolvenzen gezählt. Der höchste Stand seit 2002 und fast 5% mehr als 2024. Zu den Gründen gehören ein schwacher Welthandel, geopolitische Risiken und hohe Energiepreise.
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